0: Status Quo and Break the Rules. And back very shortly with an early 80s hit for REO Speedwagon.
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